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1: Im Studio Anna Löwer. Die Spur der Sprengstoffdrohne vom Flughafen Leipzig-Halle führt nach Russland. Zu diesem Schluss kommt die Bundesregierung. Außenminister Wadefuhl kündigte neue Strafmaßnahmen gegen Russland an. So werden unter anderem die Einreisekontrollen für russische Staatsbürger verschärft. Russland hat inzwischen auf die deutschen Sanktionen reagiert. Präsident Putin bezeichnete diese als groben Fehler. Und aus dem russischen Außenministerium hieß es am Abend, Berlin habe nur einen Vorwand gesucht, gegen Russland vorgehen zu können. Mit dem versuchten Sprengstoffanschlag habe man nichts zu tun. Volkswagen will offenbar 4 deutsche Werke in den kommenden Jahren schließen. Laut Wirtschaftswoche soll die Produktion in Emden und Zwickau 2031 enden, in Hannover 2032 und in Neckarsulm 2034. VW selbst wollte die Informationen nicht kommentieren. Borussia Dortmund hat im DFB-Pokal den Fünftligisten HEBC Hamburg rausgeworfen. 5:0 stand es zum Schluss für die Dortmunder.
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2: Wolkig ist es heute und im Norden und Nordwesten regnet es immer mal wieder. Vereinzelt kann auch ein Gewitter aufziehen. Sonst bleibt es meist trocken und später kommt auch mal die Sonne durch. Die Höchstwerte liegen bei 19 bis 26 Grad. Morgen gibt es im Norden viele Wolken mit immer wieder Regen. Im Süden wird es sonnig und trocken, maximal bis 28 Grad.

0: unerkannt, aber stahl allen die Show. Alex Christensen über Hathaway. What is love?
1: Ich hatte einen Auftritt in einer Diskothek und an dem Abend gab es irgendwie so ein Schild. Also ich war da, Scooter war da und ein Newcomer, die hieß Hathaway. Ich kannte aber gar nicht den Song. Und da kam ich rein und dachte ich so, okay, scheint Amerikaner, Quatsch mit dem. Ich dachte, ja, wir haben einen Song, den haben zwei Deutsche geschrieben und ich habe den Text gemacht. Ist er damit aufgetreten, ich habe die Nummer gehört. Und wie das so eben ist, wenn man das dann sieht, den Typen dazu sieht, diesen Song hört, weiß man, das ist ein ganz, ganz großer Hit. So einen haben wir heute Abend nicht zu liefern. Der hat hier den Laden heute abgeräumt, das war richtig, richtig gut. 90s, 90s.

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1: Im Studio Anna Löwer. Die Bundesregierung spricht Klartext nach dem Drohnenvorfall am Flughafen Leipzig-Halle und macht Russland dafür verantwortlich. Außenminister Wadephul kündigte an, dass das russische Generalkonsulat in Bonn geschlossen wird und russische Staatsbürger werden bei der Einreise schärfer kontrolliert. Bei Volkswagen droht der Abbau von 4 weiteren Standorten in Deutschland. Das berichtet die Wirtschaftswoche unter Berufung auf interne Unterlagen. Betriebsrat und IG Metall kündigen bereits heftigen Widerstand an und wollen sich gegen mögliche Werksschließungen wehren. Bei einer Attacke auf ein Umspannwerk in Brandenburg hat es eine Detonation gegeben.

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1: Wolkig ist es heute und im Norden und Nordwesten regnet es immer mal wieder. Vereinzelt kann auch ein Gewitter aufziehen. Sonst bleibt es meist trocken und später kommt auch mal die Sonne durch. Die Höchstwerte liegen bei 19 bis 26 Grad. Morgen gibt es im Norden viele Wolken mit immer wieder Regen. Im Süden wird es sonnig und trocken, maximal bis 28 Grad.

0: 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Bittersweet Symphony. The Verve.
1: Der Song, mit dem The Verve 1997 durch die Decke gehen. Und der Song, um den sich einer der ersten gerichtlichen Urheberstreits der Musikgeschichte dreht. The Verve verwenden nach mündlicher Vereinbarung ein Orchester-Sample des Rolling Stones-Hits The Last Time. Als Bittersweet Symphony die Charts stürmt, geht es klar vor Gericht. 20 Jahre lang gehen alle Einnahmen des Songs an die Stones. Erst 2019 bekommt Richard Ashcroft, Sänger und Komponist von Bittersweet Symphony, die Rechte zurück.
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1: Im Studio Anna Löwer. Die Spur der Sprengstoffdrohne vom Flughafen Leipzig-Halle führt nach Russland. Zu diesem Schluss kommt die Bundesregierung. Außenminister Wadephul kündigte neue Strafmaßnahmen gegen Russland an. So werden unter anderem die Einreisekontrollen für russische Staatsbürger verschärft. Russland hat inzwischen auf die deutschen Sanktionen reagiert. Präsident Putin bezeichnete diese als groben Fehler. Und aus dem russischen Außenministerium hieß es am Abend, Berlin habe nur einen Vorwand gesucht, gegen Russland vorgehen zu können. Mit dem versuchten Sprengstoffanschlag habe man nichts zu tun. Volkswagen will offenbar 4 deutsche Werke in den kommenden Jahren schließen. Laut Wirtschaftswoche soll die Produktion in Emden und Zwickau 2031 enden, in Hannover 2032 und in Neckarsulm 2034. VW selbst wollte die Informationen nicht kommentieren. Die Sensation für den Underdog ist ausgeblieben. Fünftligist HEBC Hamburg muss sich in der ersten Runde des DFB-Pokals dem Erstligisten Borussia Dortmund geschlagen geben. 5:0 aus Sicht der Dortmunder stand es zum Schluss im Hamburger Volksparkstadion.
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2: Wolkig ist es heute und im Norden und Nordwesten regnet es immer mal wieder. Vereinzelt kann auch ein Gewitter aufziehen. Sonst bleibt es meist trocken und später kommt auch mal die Sonne durch. Die Höchstwerte liegen bei 19 bis 26 Grad. Morgen gibt es im Norden viele Wolken mit immer wieder Regen. Im Süden wird es sonnig und trocken, maximal bis 28 Grad.

0: Tod ließ sich einfach nicht wegschieben. 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
1: Ich habe eine wunderbare Erinnerung an Michael Jackson, Black or White. In der Woche, als diese Single rauskam, war mein Boot Nummer 1. Und die hatten eigentlich fest damit gerechnet, dass sie das Boot wegschieben können. Aber Michael Jackson hat es nicht geschafft. Er musste die ganze Zeit auf Nummer 2 sein. Und das war natürlich für mich so als Lausbuben aus dem Hamburger Vorstadt. Das ist natürlich ein unfassbarer Sieg, den ich mir hätte nie vorstellen können, dass ich es mal schaffen würde, Michael Jackson nicht auf die Chartkrone zu lassen, auf die 1. Und habe mich da 13 Wochen festgebissen und festgeklebt. Und das finde ich heute immer noch sehr bemerkenswert.
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1: Im Studio Anna Löwer. Die Bundesregierung spricht Klartext nach dem Drohnenvorfall am Flughafen Leipzig-Halle und macht Russland dafür verantwortlich. Außenminister Wadephul kündigte an, dass das russische Generalkonsulat in Bonn geschlossen wird und russische Staatsbürger werden bei der Einreise schärfer kontrolliert. Bei Volkswagen droht der Abbau von 4 weiteren Standorten in Deutschland. Das berichtet die Wirtschaftswoche unter Berufung auf interne Unterlagen. Betriebsrat und IG Metall kündigen bereits heftigen Widerstand an und wollen sich gegen mögliche Werksschließungen wehren. Bei einer Attacke auf ein Umspannwerk in Brandenburg hat es eine Detonation gegeben. Das hat die Polizei bestätigt. Es wurden mehrere Sprengstoffvorrichtungen gefunden, die aber nicht alle explodiert sind. Die Anlage steht beim Kraftwerk Jenschwalde. Die Hintergründe sind noch unklar. Borussia Dortmund hat im DFB-Pokal den Fünftligisten HEBC Hamburg rausgeworfen. 5:0 stand es zum Schluss für die Dortmunder.
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2: Viele Wolken gibt es heute Morgen schon mal und im Norden kann es zeitweise regnen. Vereinzelt ist auch mal ein Gewitter dabei. Sonst bleibt es meist trocken mit Sonne und Wolken. Nur in den Alpen kann ab und zu ein Schauer runterkommen. Dazu liegen die Höchstwerte bei 19 bis 26 Grad. Morgen im Norden wieder wolkig und öfter Regen, an der Küste windig, im Süden eher trocken, maximal 28 Grad.
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4: Mittwoch, der 2.9., kurz nach 5. Hi zusammen, hier ist Rob Green und das ist 90s.

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1: Im Studio Dirk Justus. Die Spur der Sprengstoffdrohne vom Flughafen Leipzig-Halle führt nach Russland. Zu diesem Schluss kommt die Bundesregierung. Außenminister Wadephul kündigte neue Strafmaßnahmen gegen Russland an. So werden unter anderem die Einreisekontrollen für russische Staatsbürger verschärft. Der VW-Vorstand hat jetzt offenbar das Aus für 4 deutsche Werke beschlossen. Laut Wirtschaftswoche soll die Produktion in Emden und Zwickau 2031 enden, ein Jahr später in Hannover und in Neckarsulm 2034. VW selbst hat die Berichte bisher noch nicht bestätigt. Fast ein Drittel der Menschen in Deutschland ist gut oder sogar sehr gut mit Bus und Bahn versorgt. Das zeigt eine Analyse von Agora Verkehrswende. Da heißt es, je größer der Ort, desto besser ist das Angebot. Bei den Großstädten hat Frankfurt die Nase vorn, gefolgt von Stuttgart und München. Die Sensation für den Underdog ist ausgeblieben. Borussia Dortmund war für den Fünftligisten HEBC Hamburg in der ersten Runde des DFB-Pokals dann doch mindestens eine Nummer zu groß. 5:0 siegte der BVB im Hamburger Volksparkstadion.
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2: Viele Wolken gibt es heute Morgen schon mal und im Norden kann es zeitweise regnen. Vereinzelt ist auch mal ein Gewitter dabei. Sonst bleibt es meist trocken mit Sonne und Wolken. Nur in den Alpen kann ab und zu ein Schauer runterkommen. Dazu liegen die Höchstwerte bei 19 bis 26 Grad. Morgen im Norden wieder wolkig und öfter Regen. An der Küste windig, im Süden eher trocken, maximal 28 Grad.
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4: Mittwoch, kurz nach 6:30. Guten Morgen zusammen, Rob Green hier mit 90s Radio. Vielen Dank fürs Einschalten. The Captain Hollywood Project, only with you und Erasure's Always.

Jay Bobo, somebody dance with me, 90s Rob Green Morning, und diese Mittwoch und aus dem 90s Rock Radio in der kostenfreien Sender-App und auf 90s90s.de, The Bloodhound Gang.

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1: Im Studio Dirk Justus. Der VW-Vorstand hat jetzt offenbar das Aus für 4 deutsche Werke beschlossen. Laut Wirtschaftswoche soll die Produktion in Emden und Zwickau 2031 enden, ein Jahr später in Hannover und in Neckarsulm 2034. VW selbst hat die Berichte bisher noch nicht bestätigt. Die Spur der Sprengstoffdrohne vom Flughafen Leipzig-Halle führt nach Russland. Zu diesem Schluss kommt die Bundesregierung. Außenminister Wadephul kündigte neue Strafmaßnahmen gegen Russland an. So werden unter anderem die Einreisekontrollen für russische Staatsbürger verschärft. Mehr Netto vom Brutto. Das hat sich die Bundesregierung mit der Reform der Einkommensteuer auf die Fahne geschrieben. Heute will sie die Pläne beschließen. Vor allem Familien mit Kindern und Menschen mit kleineren und mittleren Einkommen sollen entlastet werden. Die Sensation für den Underdog ist ausgeblieben. Borussia Dortmund war für den Fünftligisten HEBC Hamburg in der ersten Runde des DFB-Pokals dann doch mindestens eine Nummer zu groß. 5:0 siegte der BVB im Hamburger Volksparkstadion.
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2: Viele Wolken gibt es heute Morgen schon mal und im Norden kann es zeitweise regnen. Vereinzelt ist auch mal ein Gewitter dabei. Sonst bleibt es meist trocken mit Sonne und Wolken. Nur in den Alpen kann ab und zu ein Schauer runterkommen. Dazu liegen die Höchstwerte bei 19 bis 26 Grad. Morgen im Norden wieder wolkig und öfter Regen. An der Küste windig, im Süden eher trocken, maximal 28 Grad.
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4: Mittwoch, 2. September. Guten Morgen zusammen. Rob Green hier mit 90s Radio. Um kurz nach 7, Tom Wax bei uns. Eine nagelneue Folge Decoded. Da freuen wir uns drauf. Und selbstverständlich gibt's gute Hören, gute Fahren. Ihr bekommt von uns einen E-Scooter im Wert von 3.000 Euro. Die Infos nach einigen

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1: Yes, und Janine hat uns eine WhatsApp geschickt, 0405541909, und sie hat Bock auf den E-Scooter-Endwert von 3000 Euro.
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Army of Lovers, crucified by 90s Radio. Guten Morgen an diesem Mittwoch. Mittwoch immer um kurz nach sieben ist Tom Wax wieder bei mir mit einer neuen Folge Decoded. Der nimmt 90s Songs auseinander. Sehr geiler Song heute in Folge 15, The Age of Love, Jam and Spoons Remix. Also Tom um kurz nach sieben in der Show. Erstmal Outside George Michael.

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1: Im Studio Dirk Justus. Die Bundesregierung spricht Klartext nach dem Drohnenvorfall am Flughafen Leipzig-Halle und macht Russland verantwortlich. Außenminister Wadefuhl kündigte an, dass das russische Generalkonsulat in Bonn geschlossen wird und russische Staatsbürger werden bei der Einreise schärfer kontrolliert. Bei Volkswagen wird das Aus von 4 Werken in Deutschland immer wahrscheinlicher. Laut Wirtschaftswoche hat der Vorstand das gestaffelte Produktionsende in Emden, Hannover, Zwickau und Neckarsulm ab 2031 beschlossen. Betriebsrat und IG Metall kündigen bereits heftigen Widerstand an. Hitze und Dürre haben der Landwirtschaft in den letzten Monaten zu schaffen gemacht. Heute stellt Landwirtschaftsminister Rainer eine erste Erntebilanz vor. Der Bauernverband erwartet in diesem Jahr eine unterdurchschnittliche Ernte. Vor allem im Süden und Westen sieht es nicht besonders gut aus. Borussia Dortmund hat souverän die zweite Runde des DFB-Pokals erreicht. Der Vizemeister setzte sich beim Oberligisten HEBC Hamburg mit 5:0 durch. Das Spiel im Volksparkstadion haben fast 46.000 Zuschauer verfolgt. So viele waren es noch nie beim Pokalspiel eines Fünftligisten.
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2: Viele Wolken gibt es heute Morgen schon mal und im Norden kann es zeitweise regnen. Vereinzelt ist auch mal ein Gewitter dabei. Sonst bleibt es meist trocken mit Sonne und Wolken. Nur in den Alpen kann ab und zu ein Schauer runterkommen. Dazu liegen die Höchstwerte bei 19 bis 26 Grad. Morgen im Norden wieder wolkig und öfter Regen. An der Küste windig, im Süden eher trocken, maximal 28 Grad.
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4: Kurz nach 6:30. Guten Morgen zusammen. 90s Radio, Rob Green Morning. 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Und mit ein bisschen Glück bekommt ihr von uns geschenkt einen E-Scooter im Wert von 3.000 Euro. So, ich würde an eurer Stelle nirgendwo hingehen. Vielleicht nicht gerade, wenn ihr am Autofahren seid, aber für alle anderen schnappt euch das Handy oder geht an den PC, denn 90s.de wird gerade

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1: Yes, gerade gehört Coolio, Gangsta's Paradise und davor aus dem Jahr 98, How Much Is The Fish von Scooter. Und ich sehe das in Echtzeit hier im Studio. Unfassbar, wie viele von euch online gegangen sind, weil ihr den E-Roller im Wert von 3000 Euro haben wollt. Für alle, die es nicht gerade geschafft haben, vielleicht gerade jetzt eingeschaltet, ihr habt den Scooter-Song verpasst, aber es kann jederzeit wieder soweit sein, dass ein Song von Scooter läuft und dann geht ihr online 90s90s.de.
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Sing, Tearing Up My Heart aus dem Jahr 97 und wir bleiben in dem Jahr. Ein Song aus dem 90s Rock Radio in der App und im Web. Sehr geiler Song. Song 2 von Blur.

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1: Im Studio Dirk Justus. Bei Volkswagen könnte die Zukunft für 4 deutsche Werke besiegelt sein. Laut Wirtschaftswoche sollen Emden und Zwickau 2031 schließen, Hannover 2032 und Neckarsulm 2034. VW bestätigt die Pläne bislang nicht. Betriebsrat und IG Metall kündigen massiven Widerstand an. Die Bundesregierung spricht Klartext nach dem Drohnenvorfall am Flughafen Leipzig-Halle und macht Russland verantwortlich. Außenminister Wadefuhl kündigte an, dass das russische Generalkonsulat in Bonn geschlossen wird und russische Staatsbürger werden bei der Einreise schärfer kontrolliert. Mit der Reform der Einkommensteuer will die Bundesregierung viele Menschen entlasten. Heute soll das Kabinett den Entwurf beschließen. Der Grundfreibetrag soll steigen, ebenso wie das Kindergeld. Einer Familie mit 2 Kindern und einem Jahreseinkommen von 60.000 Euro bleiben dann gut 600 Euro mehr. Borussia Dortmund hat souverän die 2. Runde des DFB-Pokals erreicht. Der Vizemeister setzte sich beim Oberligisten HEBC Hamburg mit 5:0 durch. Das Spiel im Volksparkstadion haben fast 46.000 Zuschauer verfolgt. So viele waren es noch nie beim Pokalspiel eines Fünftligisten.
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0: Code Tag bei 90s90s. Rob Green hier, guten Morgen zusammen. DJ, Producer und unser Mann für elektronische Musik, Tom Wax, ist da. Guten Morgen, Tom.
1: Guten Morgen, Rob. Hey, schon wieder Mittwoch. Es ist unglaublich, wie die Zeit vergeht. Heute geht es mal ausnahmsweise nicht um einen Originaltrack, sondern mal um einen Remix.
0: Okay, und weil der besser ist als das Original oder weswegen?
1: Naja, also ich würde auf jeden Fall zumindest sagen, er war deutlich erfolgreicher und bekannter. The Age of Love kam 1990 raus, aber die Version, die glaube ich alle kennen und die auch bis heute auf allen Raves läuft, die kam später dann von Jam & Spoon.
0: Okay, dann würde ich mal vorschlagen, wir machen heute den direkten Vergleich. Original gegen Remix, wenn das okay ist.
1: Ja, auf jeden Fall, unbedingt. Und danach zeige ich euch auch dann, was Jam & Spoon verändert haben und warum ihr Remix am Ende das Original aus meiner Sicht deutlich überholt hat.
0: Sehr gut, gleich hier bei 90s 90s, Tom Wax decoded mit The Age of Love, The Age of Love.

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1: Es ist Decoded Mittwoch, Rob Green hier. Und er ist bei mir DJ, Producer und selbsternannte Musiknerd Tom Wax. Und heute vergleichen wir Original und Remix.
2: Yes, genau. Und Age of Love kam 1990 raus. Und wir hören mal hier ins Original rein.

0: Okay, den Track kenne ich oder erkenne ich, aber so richtig nach der Version, die ich im Kopf habe, klingt das noch nicht.
1: Ja, genau. Der Track lief damals zwar auch im legendären Dorian Gray in Frankfurt, also dem Techno-Club, ja, der den Sound of Frankfurt so geprägt hat, aber zum richtigen Signature-Track wurde er eben erst so in der Version von Jam & Spoon. So hier mal im Vergleich.

0: Das ist die Version, die ich kenne. Das ist Age of Love.
1: Yes, und genau deshalb decoden wir dann heute auch mal den Remix. Jam & Spoon haben dem Track so eine komplett neue Handschrift gegeben, finde ich. Allein beim Anfang, ja, das Original steigt direkt mit den Vocals ein. Jam & Spoon waren da ein bisschen schlauer. Sie haben erkannt, dass diese ganz speziell tiefe Kickdrum unbedingt ins Intro rein muss. Diese Kickdrum, die ist so tief, dass sie im Club ein Bassbeben auslöst. Und dazu diese ungewöhnliche Hi-Hat. So markant, dass Jamel Ma heute auf Raves die Kickdrum alleine laufen lässt, einfach mal am Anfang. Und die Leute aber dann sofort wissen, was jetzt kommt.
0: Ich meine, es ist mega erfolgreich. Der Remix hatte also nach wenigen Sekunden so einen Wiedererkennungswert, der, muss ich sagen, im Original gar nicht so viel Aufmerksamkeit hatte.
1: Ja, eigentlich gar keine. Aber da, die Kickdrum und die Hi-Hat, die sind so zwei wichtige Komponenten da drin, die den Track ausmachen. Jam & Spoon, die haben das direkt erkannt und sind direkt damit eingestiegen. Und dann gibt es noch einen Part in dem Track, bei dem Jamel Ma selbst dachte, das können wir doch in einem Club-Track so nicht bringen, oder?
0: Weiß ich nicht, wirst du mir gleich sagen, was das genau war, gleich hier in der Show. Bleib bei uns.
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1: 90s Radio, Rob Green, guten Morgen. Es ist Mittwoch, das heißt Decoded. Und wir klären heute mit unserem Mann für elektronische Musik, Tom Wax, warum der Jam & Spoon Remix von The Age of Love das Original überholt hat. Und einen Grund kennen wir schon, dieses extrem markante Intro. Was haben Jam & Spoon Tom noch verändert?
2: Ja, vor allem haben sie diesen großen Break in diesen Remix gepackt. Mark Spoon hatte damals die Idee, wir nehmen mitten im Track einfach den Groove komplett raus, keine Drums mehr, nur Flächen und eine Melodie. Jamel Ma, der dachte sich damals so, das ist ein Club-Track, wenn wir den Groove rausnehmen, stehen die Leute doch nur rum. Ja, aber Markus meinte damals, vertrau mir, das wird geil.
1: Ich liebe so Flächen mit Pads, Tom. Er hatte vollkommen recht.
2: Ja, absolut. Jamel Ma sagt heute selbst, dieser Break hat wahrscheinlich den Unterschied ausgemacht. Ja. Und möglicherweise waren die damals auch die ersten, die nach diesem Schema produziert haben. Heute ist ein ganz klassischer Songaufbau. Strophe, Refrain, Strophe, Refrain. Dann ein Break. Und dann wird alles runtergefahren und dann beim dritten Refrain nochmal alles reinzugeben.
1: Aber Tom, damals hat man so nicht produziert eigentlich, ne?
2: Nee, aber Jam & Spoon, die haben das einfach mal bei The Age of Love ausprobiert und recht schnell gecheckt, dass die Leute drauf abgehen.
1: Schon verrückt. Da kriegst du einen Auftrag für einen Remix, stellst ein bisschen um, gibst deine eigene Handschrift mit rein und hast am Ende mehr Erfolg als das Original.
2: Ja, stimmt. Und verdienst dann auch nur läppische 1000 Pfund damit. Ja? Die komplette Story darüber, die hört ihr und seht ihr in der kompletten Folge Decoded jetzt im 90s YouTube-Channel.
1: Okay, auch was gelernt heute, Tom. Dankeschön. Vorher gibt's aber wieder immer noch den Track in voller Länge. Hier ist The Age of Love selbstverständlich im Jam & Spoon Remix.
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0: 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Im Studio Dirk Justus. Die Spur der Sprengstoffdrohne vom Flughafen Leipzig-Halle führt nach Russland. Zu diesem Schluss kommt die Bundesregierung. Außenminister Wadephul kündigte neue Strafmaßnahmen gegen Russland an. So werden unter anderem die Einreisekontrollen für russische Staatsbürger verschärft. Erneuter Angriff auf die Stromversorgung in Deutschland. An einem Umspannwerk nahe Köln sind mehrere Leitungen ausgefallen. Die Polizei geht nicht von einer technischen Störung aus, sondern von einer vorsätzlichen Tat. Erst gestern gab es einen Anschlagsversuch auf ein Umspannwerk in Brandenburg. Der VW-Vorstand hat jetzt offenbar das Aus für 4 deutsche Werke beschlossen. Laut Wirtschaftswoche soll die Produktion in Emden und Zwickau 2031 enden, ein Jahr später in Hannover und in Neckarsulm 2034. VW selbst hat die Berichte bisher noch nicht bestätigt. Borussia Dortmund hat im DFB-Pokal den Fünftligisten HEBC Hamburg rausgeworfen. 5:0 stand es zum Schluss für den BVB.
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2: Viele Wolken gibt es heute und im Norden und Nordwesten regnet es zwischendurch auch mal vereinzelt mit einem Gewitter. Sonst zeigt sich ein Mix aus Sonne und Wolken und es bleibt meistens trocken. Die Höchstwerte liegen bei 19 bis 23 Grad. Im Süden sind bis zu 26 Grad drin. Morgen weiter viele Wolken mit etwas Regen und an der Küste auch mal Gewitter. Im Süden sonniger bei maximal 28 Grad.

Es ist kurz nach 7:30. Guten Morgen zusammen an diesem Mittwoch. Gestern war Joey McIntyre von New Kids on the Block bei mir in der Show. Falls Sie es gerade nicht gehört haben, gestern, was er erzählt hat, hören wir nach DJ Bobo und Michael Jackson.

0: Mittwoch gestern bei mir in der Show war Joey McIntyre. Das ist der Jüngste von New Kids on the Block. Wir haben sehr viel Zeit zusammen verbracht und viel über die 90s geredet. Zum Beispiel, wie Joey die 90s in Erinnerung hat.
1: It's just a very romantic, special, sort of magical time when I look back at, you know, being a kid and being able to travel around the world and be thrown into all these different cultures is really a privilege. And and then other than that, you know, I mean, we had a lot of fun, but it was, you know, there was a lot, it was very stressful at the same time. You know what I mean? It's a catch-22 when you're that famous.
0: Die hatten sehr viel Spaß gehabt, hatte die Ehre, wirklich Deutschland live zu erleben. In Köln ist er sehr gern zu Hause, hat er mir erzählt. Aber natürlich war es eine stressige Zeit. Und ich wollte natürlich wissen, gibt es Pläne, dass vielleicht New Kids on the Block als Band nach Deutschland kommt?
1: Oh, you know, it's hard to like, you know, kick the can down the road because we've been busy in the States, but realistically we're hoping for 2029. I know that sounds like a long time, but so hopefully.
0: 2029 ist machbar, dass sie vielleicht auf Tour kommen in Deutschland. Im Moment haben sie so viel in Amerika zu tun, aber es ist machbar. War ein sehr, sehr geiles Interview mit Joey McIntyre bei 90s Radio von New Kids on

Massive Feels Like Heaven bei 90s Radio. An diesem Mittwoch, guten Morgen zusammen. Hier ist Rob Green. Schön, dass ihr dabei seid. Und aus dem 90s Love Songs Radio, ein eigenes App für die kuscheligen Momente. Aus dem 90s Love Songs Radio, Sixpence, None the Richer, Kiss Me.

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0: 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Im Studio Dirk Justus. Die Spur der Sprengstoffdrohne vom Flughafen Leipzig-Halle führt nach Russland. Zu diesem Schluss kommt die Bundesregierung. Außenminister Wadephul kündigte neue Strafmaßnahmen gegen Russland an. So werden unter anderem die Einreisekontrollen für russische Staatsbürger verschärft. Erneuter Angriff auf die Stromversorgung in Deutschland. An einem Umspannwerk nahe Köln sind mehrere Leitungen ausgefallen. Die Polizei geht nicht von einer technischen Störung aus, sondern von einer vorsätzlichen Tat. Erst gestern gab es einen Anschlagsversuch auf ein Umspannwerk in Brandenburg. Am Augsburger Hauptbahnhof hat es heute früh eine Explosion gegeben. Laut Polizei ist in einem Durchgang ein unbekannter Gegenstand in die Luft geflogen. Der Bahnhof wurde großräumig abgesperrt. Die Polizei ist im Großeinsatz. Die Hintergründe sind noch völlig unklar. Der VW-Vorstand hat jetzt offenbar das Aus für 4 deutsche Werke beschlossen. Laut Wirtschaftswoche soll die Produktion in Emden und Zwickau 2031 enden, ein Jahr später in Hannover und in Neckarsulm 2034. VW selbst hat die Berichte bisher noch nicht bestätigt.
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2: Viele Wolken gibt es heute und im Norden und Nordwesten regnet es zwischendurch auch mal vereinzelt mit einem Gewitter. Sonst zeigt sich ein Mix aus Sonne und Wolken und es bleibt meistens trocken. Die Höchstwerte liegen bei 19 bis 23 Grad. Im Süden sind bis zu 26 Grad drin. Morgen weiter viele Wolken mit etwas Regen und an der Küste auch mal Gewitter. Im Süden sonniger bei maximal 28 Grad.
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3: 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Kurz nach 8, guten Morgen an diesem Mittwoch. Hi zusammen, hier ist Rob Green mit 90s Radio. Mit Corona, the rhythm of the night. Und ein paar Sommer-Vibes heute Morgen, oder? Aus dem Jahr 97. Guten Morgen, Deutschland. C-Block, Summertime.

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1: Nina, Rob Green von 90s90s Radio.
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2: Gut.
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1: Im Studio Dirk Justus. In Deutschland hat es offenbar erneut einen Angriff auf die Stromversorgung gegeben. Betroffen ist ein Umspannwerk nahe Köln. Mehrere Leitungen fielen aus. Einen größeren Stromausfall gab es nicht. Die Polizei geht von einer vorsätzlichen Tat aus. Die Bundesregierung spricht Klartext nach dem Drohnenvorfall am Flughafen Leipzig-Halle und macht Russland verantwortlich. Außenminister Wadefuhl kündigte an, dass das russische Generalkonsulat in Bonn geschlossen wird und russische Staatsbürger werden bei der Einreise schärfer kontrolliert. Bei einer Explosion am Augsburger Hauptbahnhof sind zwei Menschen leicht verletzt worden. Laut Polizei war heute Morgen ein unbekannter Gegenstand explodiert. Der Bereich wird derzeit von Experten untersucht. Im Nah- und Bahnverkehr gibt es kleinere Einschränkungen. Die Ermittlungen laufen. Bei Volkswagen wird das Aus von 4 Werken in Deutschland immer wahrscheinlicher. Laut Wirtschaftswoche hat der Vorstand das gestaffelte Produktionsende in Emden, Hannover, Zwickau und Neckarsulm ab 2031 beschlossen. Betriebsrat und IG Metall kündigen bereits heftigen Widerstand an.
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2: Viele Wolken gibt es heute und im Norden und Nordwesten regnet es zwischendurch auch mal vereinzelt mit einem Gewitter. Sonst zeigt sich ein Mix aus Sonne und Wolken und es bleibt meistens trocken. Die Höchstwerte liegen bei 19 bis 23 Grad. Im Süden sind bis zu 26 Grad drin. Morgen weiter viele Wolken mit etwas Regen und an der Küste auch mal Gewitter. Im Süden sonniger bei maximal 28 Grad.
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4: 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Kurz nach 8:30 an diesem Mittwoch, den 2.9. Gleich die Timeline. Wir schauen mal, was an diesem 2. September in den 90ern los war. Bis dahin Moby's Go und Janet Jackson, Hoops Now.

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1: 2.9. Guten Morgen, und heute hätte Fritz McIntyre Geburtstag gehabt. Da ist Teil von Simply Red, ist er an vielen großen Hits der Band in den 80ern und 90ern beteiligt. Unter anderem am 91er-Album Stars, das bis heute zu den bestverkauften Alben der britischen Chartgeschichte zählt. Fritz wird am 2.9.58 geboren und stirbt leider im Jahr 21 mit 62 Jahren. Something Got Me Started, zum Beispiel ein geiler Song von Simply Red. Und wir schauen mal in die Charts des Jahrgangs 1999. In England erobert eine deutsche Produktion die Chartspitze Anfang September 99, nämlich Mambo No. 5 von Lou Bega. Und auch in den USA geht es noch hochsommerlich zu an der Chartspitze in diesem Jahrgang mit Enrique Iglesias und Bailamos. Und bei uns in Deutschland, da feiern wir den Spätsommer auf danzige Art und Weise mit Eiffel 65's Blue Dabadi. Und es war der 2.9. in den 90ern. 90s.
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Zeller, are you ready to fly by 90s 90s Radio? Und es gibt ein sehr geiles Radio bei uns in der App und im Web, 90s 90s Dinner Party Radio für den chilligen Abendsound. Und aus diesem sehr schönen Radio einen sehr schönen Song. Gehen wir zurück ins Jahr 92. Too Funky ist George Michael.

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1: Im Studio Dirk Justus. In Deutschland hat es offenbar erneut einen Angriff auf die Stromversorgung gegeben. Betroffen ist ein Umspannwerk nahe Köln. Mehrere Leitungen fielen aus. Einen größeren Stromausfall gab es nicht. Die Polizei geht von einer vorsätzlichen Tat aus. Bei einer Explosion am Augsburger Hauptbahnhof sind zwei Menschen leicht verletzt worden. Laut Polizei war heute Morgen ein unbekannter Gegenstand explodiert. Der Bereich wird derzeit von Experten untersucht. Im Nah- und Bahnverkehr gibt es kleinere Einschränkungen. Die Ermittlungen laufen. Bei Volkswagen wird das Aus von 4 Werken in Deutschland immer wahrscheinlicher. Laut Wirtschaftswoche hat der Vorstand das gestaffelte Produktionsende in Emden, Hannover, Zwickau und Neckarsulm ab 2031 beschlossen. Betriebsrat und IG Metall kündigen bereits heftigen Widerstand an. Borussia Dortmund hat im DFB-Pokal den Fünftligisten HEBC Hamburg rausgeworfen. 5:0 stand es zum Schluss für den BVB.
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2: Sonne und Wolken gibt es heute Vormittag. Meist bleibt es trocken. Nur an der Küste kann es zwischendurch mal regnen und vereinzelt ist auch ein Gewitter drin. Später geht's ähnlich weiter mit Höchstwerten von 19 bis 28 Grad. Morgen im Norden dann deutlich mehr Wolken und immer wieder Regen. An der Küste auch mal ein Gewitter, maximal bis 29 Grad.
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4: Es ist Mittwoch und damit wieder Decoded-Tag bei 90s. Rob Green hier, guten Morgen zusammen. DJ, Producer und unser Mann für elektronische Musik, Tom Wax, ist da. Guten Morgen, Tom.
5: Guten Morgen, Rob. Hey, schon wieder Mittwoch. Es ist unglaublich, wie die Zeit vergeht. Heute geht's mal ausnahmsweise nicht um einen Originaltrack, sondern mal um einen Remix.
4: Okay, und weil der besser ist als das Original oder weswegen?
5: Naja, also ich würde auf jeden Fall zumindest sagen, er war deutlich erfolgreicher und bekannter. The Age of Love kam 1990 raus, aber die Version, die glaube ich alle kennen und die auch bis heute auf allen Raves läuft, die kam später dann von Jam & Spoon.
4: Okay, dann würde ich mal vorschlagen, wir machen heute den direkten Vergleich. Original gegen Remix, wenn das okay ist.
5: Ja, auf jeden Fall unbedingt. Und danach zeige ich euch auch dann, was Jam & Spoon verändert haben und warum ihr Remix am Ende das Original aus meiner Sicht deutlich überholt hat.
4: Sehr gut. Gleich hier bei 90s, Tom Wax Decoded mit The Age of Love, The Age of Love.

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1: Es ist Decoded Mittwoch, Rob Green hier. Und er ist bei mir DJ, Producer und selbsternannte Musiknerd Tom Wax. Und heute vergleichen wir Original und Remix.
2: Yes, genau. Und Age of Love kam 1990 raus. Und wir hören mal hier ins Original rein.

0: Okay, den Track kenne ich oder erkenne ich, aber so richtig nach der Version, die ich im Kopf habe, klingt das noch nicht.
1: Ja, genau. Der Track lief damals zwar auch im legendären Dorian Gray in Frankfurt, also dem Techno-Club, ja, der den Sound of Frankfurt so geprägt hat, aber zum richtigen Signature-Track wurde er eben erst so in der Version von Jam & Spoon. So hier mal im Vergleich.

0: Das ist die Version, die ich kenne. Das ist Age of Love.
1: Yes, und genau deshalb decoden wir dann heute auch mal den Remix. Jam & Spoon haben dem Track so eine komplett neue Handschrift gegeben, finde ich. Allein beim Anfang, ja, das Original steigt direkt mit den Vocals ein. Jam & Spoon waren da ein bisschen schlauer. Sie haben erkannt, dass diese ganz speziell tiefe Kickdrum unbedingt ins Intro rein muss. Diese Kickdrum, die ist so tief, dass sie im Club ein Bassbeben auslöst. Und dazu diese ungewöhnliche Hi-Hat. So markant, dass Jamel Ma heute auf Raves die Kickdrum alleine laufen lässt, einfach mal am Anfang. Und die Leute aber dann sofort wissen, was jetzt kommt.
0: Ich meine, es ist mega erfolgreich. Der Remix hatte also nach wenigen Sekunden so einen Wiedererkennungswert, der, muss ich sagen, im Original gar nicht so viel Aufmerksamkeit hatte.
1: Ja, eigentlich gar keine. Aber da, die Kickdrum und die Hi-Hat, die sind so zwei wichtige Komponenten da drin, die den Track ausmachen. Jam & Spoon, die haben das direkt erkannt und sind direkt damit eingestiegen. Und dann gibt's noch einen Part in dem Track, bei dem Jamel Ma selbst dachte, das können wir doch in einem Club-Track so nicht bringen, oder?
0: Weiß ich nicht, wirst du mir gleich sagen, was das genau war. Gleich hier in der Show, bleib bei uns.
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1: 90s, 90s Radio, Rob Green, guten Morgen. Es ist Mittwoch, das heißt Decoded. Und wir klären heute mit unserem Mann für elektronische Musik, Tom Wax, warum der Jam & Spoon Remix von The Age of Love das Original überholt hat. Und einen Grund kennen wir schon, dieses extrem markante Intro. Was haben Jam & Spoon Tom noch verändert?
2: Ja, vor allem haben sie diesen großen Break in diesen Remix gepackt. Mark Spoon hatte damals die Idee, wir nehmen mitten im Track einfach den Groove komplett raus, keine Drums mehr, nur Flächen und eine Melodie. Jamel Ma, der dachte sich damals so, das ist ein Club-Track, wenn wir den Groove rausnehmen, stehen die Leute doch nur rum. Ja, aber Markus meinte damals, vertrau mir, das wird geil.
1: Ich liebe so Flächen mit Pads, Tom. Er hatte vollkommen recht.
2: Ja, absolut. Jamel Ma sagt heute selbst, dieser Break hat wahrscheinlich den Unterschied ausgemacht. Ja. Und möglicherweise waren die damals auch die ersten, die nach diesem Schema produziert haben. Heute ist ein ganz klassischer Songaufbau. Strophe, Refrain, Strophe, Refrain. Dann ein Break. Dann wird alles runtergefahren und dann beim dritten Refrain nochmal alles reinzugeben.
1: Aber Tom, damals hat man so nicht produziert eigentlich, ne?
2: Nee, aber Jam & Spoon, die haben das einfach mal bei The Age of Love ausprobiert und recht schnell gecheckt, dass die Leute drauf abgehen.
1: Schon verrückt. Da kriegst du einen Auftrag für einen Remix, stellst ein bisschen um, gibst deine eigene Handschrift mit rein und hast am Ende mehr Erfolg als das Original.
2: Ja, stimmt. Und verdienst dann auch nur läppische 1000 Pfund damit. Ja? 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
1: Okay, auch was gelernt heute, Tom. Dankeschön. Vorher gibt's aber wieder immer noch den Track in voller Länge. Hier ist The Age of Love, selbstverständlich im Jam & Spoon Remix.
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1: Im Studio Dirk Justus. Erneuter Angriff auf die Stromversorgung in Deutschland. An einem Umspannwerk nahe Köln sind mehrere Leitungen ausgefallen. Die Polizei geht nicht von einer technischen Störung aus, sondern von einer vorsätzlichen Tat. Erst gestern gab es einen Anschlagsversuch auf ein Umspannwerk in Brandenburg. Nach einer Explosion ist der Augsburger Hauptbahnhof komplett abgeriegelt worden. Die Polizei hat einen verdächtigen Gegenstand gefunden. Der wird jetzt untersucht. Der Zugverkehr wurde komplett eingestellt. Heute Morgen hat es eine Explosion gegeben. Zwei Menschen wurden verletzt. Der VW-Vorstand hat jetzt offenbar das Aus für 4 deutsche Werke beschlossen. Laut Wirtschaftswoche soll die Produktion in Emden und Zwickau 2031 enden, ein Jahr später in Hannover und in Neckarsulm 2034. VW selbst hat die Berichte bisher noch nicht bestätigt. Hitze und Dürre haben der Landwirtschaft in den letzten Monaten zu schaffen gemacht. Heute stellt Landwirtschaftsminister Rainer eine erste Erntebilanz vor. Der Bauernverband erwartet in diesem Jahr eine unterdurchschnittliche Ernte. Vor allem im Süden und Westen sieht es nicht besonders gut aus.
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2: Sonne und Wolken gibt es heute Vormittag. Meist bleibt es trocken. Nur an der Küste kann es zwischendurch mal regnen und vereinzelt ist auch ein Gewitter drin. Später geht's ähnlich weiter mit Höchstwerten von 19 bis 28 Grad. Morgen im Norden dann deutlich mehr Wolken und immer wieder Regen. An der Küste auch mal ein Gewitter, maximal bis 29 Grad.

Nach halb zehn, 90s at work an diesem Mittwoch. Schön, dass ihr dabei seid. Gestern war Joey McIntyre von New Kids on the Block bei mir in der Show. Was er erzählt hat und was es mit NSYNC auf sich hat, das hören wir nach Down Low und Gigi D'Agostino.

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1: Yes, guten Morgen zusammen. Gestern war geil. Ich hatte gestern als Special Guest bei mir in der Show Joey McIntyre. Das ist der Jüngste von New Kids on the Block und er hat was zu NSYNC's Bye Bye Bye erzählt.
2: I was hosting a charity event in New York. It was at the end of 1999 and I had my solo album out and having a good time. But NSYNC was like ridiculous, right? In 1999, it was just like through the freaking roof. And I introduced them. I got to introduce them. And they came on and they said, "We got a new song. It isn't out yet, but we want to play it." And it was Bye Bye Bye. And it was just one of those songs where, like, talk about a one listen song. You had NSYNC, Max Martin in the moment, and the minute. I've never experienced that before, like hearing a song live for the first time. It was incredible and the place went nuts.
1: Der erzählt, dass er für einen Radiosender eine Veranstaltung moderiert hat und NSYNC hat da performt. Die haben, glaube ich, Tearing Up My Heart war das, gesungen, kannte jeder. Dann haben sie gesagt, wir haben einen neuen Song, der ist noch nicht draußen, aber wir performen den jetzt, das ist Bye Bye Bye. Und Joey, den ihr gerade gehört habt, hat erzählt, dass er noch nie einen Song von der ersten Sekunde an geliebt hat wie Bye Bye Bye von NSYNC. Joey McIntyre, sehr geiles Interview gestern von New Kids on the Block. Jetzt in der Show, Madonna, Nothing Really Matters und Wakefield. Here is Saturday Night.

Madonna's Nothing Really Matters. Das war's von mir, Rob Green. Morgen wieder ab 5 Stimme gemeinsam auf und jetzt auf dem 90s Dance Radio in der App und im Web. Sehr, sehr geile Song von den Stereo MCs. Hier ist Connected.

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1: Im Studio Dirk Justus. Erneuter Angriff auf die Stromversorgung in Deutschland. An einem Umspannwerk nahe Köln sind mehrere Leitungen ausgefallen. Die Polizei geht nicht von einer technischen Störung aus, sondern von einer vorsätzlichen Tat. Erst gestern gab es einen Anschlagsversuch auf ein Umspannwerk in Brandenburg. Nach einer Explosion ist der Augsburger Hauptbahnhof komplett abgeriegelt worden. Die Polizei hat einen verdächtigen Gegenstand gefunden. Der wird jetzt untersucht. Der Zugverkehr wurde komplett eingestellt. Heute Morgen hat es eine Explosion gegeben. Zwei Menschen wurden verletzt. Bei Volkswagen wird das Aus von 4 Werken in Deutschland immer wahrscheinlicher. Laut Wirtschaftswoche hat der Vorstand das gestaffelte Produktionsende in Emden, Hannover, Zwickau und Neckarsulm ab 2031 beschlossen. Betriebsrat und IG Metall kündigen bereits heftigen Widerstand an. Titelverteidiger FC Bayern greift heute in den DFB-Pokal ein. Am Abend müssen die Münchner in ihrem Erstrundenspiel bei Zweitligist VfL Osnabrück ran. Die Niedersachsen hoffen auf eine Überraschung, ähnlich wie 1978. Da hatten sie den Bayern schon mal im Pokal ein Bein gestellt.
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2: Sonne und Wolken gibt es heute Vormittag. Meist bleibt es trocken. Nur an der Küste kann es zwischendurch mal regnen und vereinzelt ist auch ein Gewitter drin. Später geht's ähnlich weiter mit Höchstwerten von 19 bis 28 Grad. Morgen im Norden dann deutlich mehr Wolken und immer wieder Regen. An der Küste auch mal ein Gewitter, maximal bis 29 Grad.
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5: 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Ui, da freue ich mich. Jetzt um kurz nach 10 geht's hier ab in den Arbeitstag mit Marie. Und der nächste Song, also der übernächste, der jetzt kommt, das ist einer meiner Lieblingstitel. Enjoy the Silence. Depeche Mode habe ich im Programm. Los geht's aber mit ein bisschen poppigerem Sound von Mr. President. Hier ist Up and Away.

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1: Captain Hollywood Project ist eigentlich der gleiche Autor wie auch Mr. Vane. Das ist der liebe Nosi Katzmann aus Darmstadt. Der Mann mit der Gitarre, der sang einen immer Hits vor. Als ich More and More das erste Mal gehört hatte, dachte ich sofort, ist doch eine Nosi-Nummer, da merkt man noch diese Handschrift. Und dann hatten sie es eben zusammengebaut mit Captain Hollywood, der ja schon als Tänzer irgendwie total berühmt war und überall so Breakdance gemacht hat. Und er war auf der Bühne natürlich der absolute Burner, hat alles weggemacht. Er kam auf die Bühne mit einem Doppelflickflack und da war einfach klar, okay, das ist hier der Chef-Show-mäßig.
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0: mit den Pet Shop Boys durch diesen Mittwoch. Ich bin Marie. Hi!
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0: Ja! Wir wollen euch happy machen und es gelingt uns tatsächlich auch immer mal wieder richtig gut. Denn diese Aktion Scooter für Scooter, die hatten wir ja schon mal. Also wir haben schon mal richtig geile E-Roller im 90s, 90s Design unter die Leute gebracht. Eine glückliche Gewinnerin war damals die Anke und die haben wir jetzt einfach nochmal angerufen und gefragt, wie ist denn dein Leben mit dem 90s, 90s E-Roller?
2: Richtig geil. Einfach losfahren, setzt mich rauf und hab den Fahrtwind und denke mir, ja, ist doch geil. Drückt natürlich allen die Daumen, ne? Also ich finde das mega und ich freue mich jeden Tag drüber, wenn ich damit fahre.
0: Ach, wie toll. Die Freude, die geht jetzt bitte, bitte an euch weiter. Und zwar achtet ihr hier im Programm auf die Scooter-Hits. Die können jederzeit laufen. Und wenn sie laufen in voller Länge, schaut ihr schnell auf die Uhr und tragt diese Uhrzeit dann online bei uns ein auf 90s, 90s.de. Und wer jetzt ganz einen kleinen Kick noch braucht, was waren das jetzt nochmal für Songs, auf die ich achten muss? Auf alle Scooter-Hits. Hier sind ein paar.

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1: Heute hätte Fritz McIntyre Geburtstag an diesem 2. September. Als Teil von Simply Red ist er an vielen großen Hits der Band in den 80ern und 90ern beteiligt. Unter anderem auch am 91er Album Stars, das bis heute zu den bestverkauften Alben der britischen Chartgeschichte zählt. Fritz wird am 2.9.58 geboren und stirbt im Jahr 2021 mit 62 Jahren. Und wir schauen schnell noch in die Charts des Jahrgangs 1999. In England erobert eine deutsche Produktion die Chartspitze Anfang September 99, nämlich der Mambo No.

0: Auch in den USA geht's noch hochsommerlich zu an der Chartspitze in diesem Jahrgang mit Enrique Iglesias und Bailamos. Und bei uns in Deutschland, da feiern wir den Spätsommer auf danceige Art und Weise mit dieser Nummer 1. Die italienische Truppe Eiffel 65 erobert die Chartspitze in dieser Saison mit Blue Dabadi, thront mit dem Song am 2.9.99 auf der 1 in Deutschland. 90s.
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Genesis, schon in den 80ern ganz groß und in den 90ern einfach mal noch ein Ding hinterhergebrettert. I Can't Dance, hier gehört bei 90s, 90s, der coole Sound der 90er. Und ja, wenn wir über die 80er reden, sorry, aber dann müssen wir auch über die 2000er sprechen. Und da sind wir automatisch beim nachfolgenden Song. Der kommt nämlich aus unserem Millennium Radio. Das heißt, da sind alle Titel drin, die so End-90er, 2000er und Anfang 2000er sind, denn die gehören für uns soundtechnisch auch noch mit dazu. Und der Song, der ist unmittelbar mit mir und meiner Schwelle verknüpft. Sonic, I Feel So Good war unser Bulgarien-Party-Sound. Keine Ahnung, an was euch diese Mucke erinnert. Mich auf jeden Fall an harte Partyzeiten mit meiner Schwester. Küsschen, Anne! Hier ist sie. Also nicht Anne, sondern Sonic.

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1: Im Studio Dirk Justus. In Deutschland hat es offenbar erneut einen Angriff auf die Stromversorgung gegeben. Betroffen ist ein Umspannwerk nahe Köln. Mehrere Leitungen fielen aus. Einen größeren Stromausfall gab es nicht. Die Polizei geht von einer vorsätzlichen Tat aus. Die Polizei hat nach einer Explosion am Augsburger Hauptbahnhof Entwarnung gegeben. Zwei Menschen wurden heute Morgen dabei leicht verletzt. Außerdem wurde ein verdächtiger Gegenstand gefunden. Der Zugverkehr wurde deshalb komplett gestoppt. Was genau dahinter steckt, ist noch nicht klar. Bei Volkswagen wird das Aus von 4 Werken in Deutschland immer wahrscheinlicher. Laut Wirtschaftswoche hat der Vorstand das gestaffelte Produktionsende in Emden, Hannover, Zwickau und Neckarsulm ab 2031 beschlossen. Betriebsrat und IG Metall kündigen bereits heftigen Widerstand an. Mit der Reform der Einkommensteuer will die Bundesregierung viele Menschen entlasten. Heute soll das Kabinett den Entwurf beschließen. Der Grundfreibetrag soll steigen, ebenso wie das Kindergeld. Einer Familie mit 2 Kindern und einem Jahreseinkommen von 60.000 Euro bleiben dann gut 600 Euro mehr.
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2: Sonne und Wolken gibt es gerade, meist bleibt das trocken. Nur an der Küste kann am Nachmittag auch mal Regen runterkommen und vereinzelt ein Gewitter. Dazu liegen die Höchstwerte heute bei 19 bis 28 Grad. Morgen im Norden deutlich mehr Wolken und immer wieder Regen, während es im Süden oft sonnig bleibt, maximal 29 Grad.
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5: 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Und wir starten rein in eine neue Stunde um kurz nach 11. Und auch in dieser kann es jederzeit passieren, dass ein Scooter-Hit in voller Länge zu hören ist. Sollte das der Fall sein, dann schaut ihr schnell auf die Uhr, nehmt die Uhrzeit auf, irgendwie schnell auf eine Schmierzettel geschrieben und die dann online bei uns eintragen auf 90s90s.de. Denn Scooter für Scooter bedeutet, ihr sichert euch so mit einem bisschen Glück den 90s E-Roller.

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1: Stardust startet als französisches Musikprojekt, bei dem auch Thomas Bangalter von Daft Punk mitmacht. Obwohl der Song ein großer Hit wird, hat die Band einfach keine Lust mehr. Das Angebot, für mehrere Millionen Dollar ein komplettes Stardust-Album zu produzieren, lehnen sie einfach ab und lösen sich stattdessen kurz nach Veröffentlichung der Single auf.
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0: die Runaway Train an diesem Mittwoch. Und das bedeutet ja für alle Musikfans endlich eine neue Folge.
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0: Ja, und in dieser Woche dreht es sich um einen Song, der ein zweites Mal mehr oder weniger an den Start geht. Das zumindest hat Tom Waits uns vorab schon mal erzählt.
2: Genau, das Original von The Age of Love, das kam schon 1990 raus und so klingt's. Why don't you live? Why don't you cry? Why don't you be? Why don't you cry? Das lief damals auch schon im legendären Frankfurter Techno-Club Dorian Gray, aber erst der Remix von Jam & Spoon, der hat den Track bis heute groß gemacht in der Techno- und Rave-Szene. Jam & Spoon haben dem Track eine komplett neue Handschrift gegeben, allein beim Anfang. Das Original steigt direkt mit den Vocals ein. Jam & Spoon waren da ein bisschen schlauer. Sie haben erkannt, dass diese ganz spezielle tiefe Kickdrum unbedingt ins Intro rein muss. Diese tiefe Kickdrum, die im Club fast ein Beben auslöst, dazu diese ungewöhnliche Hi-Hat, so markant, dass jeder im Club schon genau weiß, was kommt, nur wenn diese Kickdrum läuft. Das ist echt verrückt und Jam & Spoon haben natürlich noch mehr mit verändert. Die ganze Story seht ihr in der neuesten Folge Decoded.
0: Ja, findet ihr auf 90s 90s YouTube und den Song The Age of Love. Mit The Age of Love gibt's natürlich jetzt hier bei uns. Come on.

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Mr. Robbie Williams, gerade gehört hier mit Strong, my 90s, 90s. Euch eine wunderbare Wochenmitte bei der Arbeit. Und ja, da darf man im Kopf auch mal komplett abdriften. Vielleicht auf irgendeine Love Parade zurück, mental. Und der passende Soundtrack kommt aus dem Love Parade Radio in der kostenfreien Sender-App und im Web. Daraus jetzt Felix für euch mit Don't You Want Me. 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
1: Im Studio Dirk Justus. Erneuter Angriff auf die Stromversorgung in Deutschland. An einem Umspannwerk nahe Köln sind mehrere Leitungen ausgefallen. Die Polizei geht nicht von einer technischen Störung aus, sondern von einer vorsätzlichen Tat. Erst gestern gab es einen Anschlagsversuch auf ein Umspannwerk in Brandenburg. In Augsburg haben eine Explosion und ein verdächtiger Gegenstand heute Morgen den Hauptbahnhof lahmgelegt. Zwei Menschen wurden verletzt, mehrere Fensterscheiben gingen zu Bruch. Mittlerweile hat die Polizei Entwarnung gegeben, die Hintergründe sind noch völlig unklar. Die deutsche Wirtschaft erholt sich in diesem Jahr offenbar besser als gedacht. Das Deutsche Institut für Wirtschaftsforschung rechnet jetzt mit 1,2% Wachstum statt bisher 0,5%. Grund dafür ist vor allem der unerwartet starke Außenhandel. Titelverteidiger FC Bayern greift heute in den DFB-Pokal ein. Am Abend müssen die Münchner in ihrem Erstrundenspiel bei Zweitligist VfL Osnabrück ran. Die Niedersachsen hoffen auf eine Überraschung, ähnlich wie 1978. Da hatten sie den Bayern schon mal im Pokal ein Bein gestellt.
0: Das ist das Wichtigste für den Moment. 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
2: Sonne und Wolken gibt es gerade, meist bleibt das trocken. Nur an der Küste kann am Nachmittag auch mal Regen runterkommen und vereinzelt ein Gewitter. Dazu liegen die Höchstwerte heute bei 19 bis 28 Grad. Morgen im Norden deutlich mehr Wolken und immer wieder Regen, während es im Süden oft sonnig bleibt, maximal 29 Grad.
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5: 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Was haben Madonna, LaBouche und Ace of Base gemeinsam? Na, die hört ihr hier alle in den nächsten 10 Minuten. Ich bin Marie, freue mich, dass ihr mit dabei seid. Hi!

0: diesem Song bin ich in Berliner Diskotheken aufgetreten. Adel Tawil über Madonna. Secret.
1: Ja, Madonna ist natürlich, also hat sich ständig neu erfunden. Diese Phase von Madonna mit dem Lied Secret, das war so eine bestimmte Platte, die war so ein bisschen urban. Der Song ist auch ein bisschen urban, so ein cooler Beat. Und ich weiß noch, dass ich meine ersten musikalischen Schritte mit diesem Lied gemacht habe. Denn ich habe mir davon das Instrumental runtergezogen und habe da einen Rap drauf geschrieben. Und dann hatte ich eine befreundete Sängerin. Und das waren dann meine ersten gebuchten Auftritte in Berliner Diskotheken. So für 50 Mark bin ich da dann aufgetreten um Mitternacht. Auf jeden Fall eine geile Nummer. Madonna Secret, liebe ich. 90s, 90s.

0: Breakfast at Tiffany's und ich bin Marie. Hi.
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0: 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Und zu diesem Thema kam eine WhatsApp rein. Ich glaube, der Christian war es.
2: Guten Morgen, 90s, 90s. Warum ich diesen stylischen Scooter-Roller gerne haben möchte, ist, weil er erstens mal richtig geil aussieht. Er macht auf jeden Fall was her. Es ist poppig, es ist flippig. Da ich auch ein 90er-Kind bin und auch wahnsinnig gerne Scooter höre, ja, würde ich mich echt wirklich freuen, diesen Scooter zu bekommen. Ja, dann bin ich halt mobiler und halt auch nicht mehr auf diese spritpressenden Autos angewiesen.
0: Hast du mal recht, das Ding ist ja eh, das kommt in die Steckdose. Danke, Christian. Und wenn ihr uns auch mal eine WhatsApp schicken wollt, kein Problem. Hier ist die Nummer 040-5541-9090. Also immer gerne eine WhatsApp schicken an 040-5541-9090. Und Achtung, kann jederzeit soweit sein, dass hier ein Scooter-Hit läuft.
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1: Heute hätte Fritz McIntyre Geburtstag an diesem 2. September. Als Teil von Simply Red ist er an vielen großen Hits der Band in den 80ern und 90ern beteiligt. Unter anderem auch am 91er Album Stars, das bis heute zu den bestverkauften Alben der britischen Chartgeschichte zählt. Fritz wird am 2.9.58 geboren und stirbt im Jahr 2021 mit 62 Jahren. Und wir schauen schnell noch in die Charts des Jahrgangs 1999. In England erobert eine deutsche Produktion die Chartspitze Anfang September 99, nämlich der Mambo No.

Auch in den USA geht's noch hochsommerlich zu an der Chartspitze in diesem Jahrgang mit Enrique Iglesias und Bailamos. Und bei uns in Deutschland, da feiern wir den Spätsommer auf dancige Art und Weise mit dieser Nummer 1. Die italienische Truppe Eiffel 65 erobert die Chartspitze in dieser Saison mit Blue Dabadi, thront mit dem Song am 2.9.99 auf der 1 in Deutschland. 90s, 90s. 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

Die Baggies International Boy Group Sound hier bei 90s 90s. Und ja, wir haben jetzt hier eine Ikone im Programm. Man kann es nicht anders sagen. Sie hat damals für mich auf jeden Fall Welten geöffnet. Dass Frauen so rappen können, war für mich absolutes Neuland. Deswegen verneige ich mich vor ihr als Rapperin. Sabrina Setlow ist hier in der Playlist. Mittlerweile ist sie ja eher im Fernsehen unterwegs, ne? Als Schauspielerin und so. Im Herbst kommt jetzt irgendwie wieder ein Film von ihr raus. Also sie ist nicht verschwunden und bei uns sowieso nicht. Da findet ihr sie immer im Hip-Hop-Deutsch-Radio. Also klickt euch da gerne mal rein. Und ich werde das Ding jetzt genießen, Freunde. Das wird aufgedreht. Hier ist Sabrina Setlow mit Du liebst mich.

0: 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Im Studio Dirk Justus. Nach den Attacken auf die Stromversorgung laufen die Ermittlungen auf Hochtouren. In Brandenburg wurden Terrorermittlungen eingeleitet. In NRW steht verfassungsfeindliche Sabotage als Vorwurf im Raum. Laut NRW-Innenminister Reul wird nun geprüft, ob fremde Staaten oder Linksextremisten dafür verantwortlich sind. Bis zu 10 Milliarden Euro Entlastungen, die will Finanzminister Klingbeil mit der Einkommenssteuerreform erreichen. Für die gab es jetzt grünes Licht vom Bundeskabinett. Allen voran soll der steuerfreie Betrag beim Einkommen schrittweise steigen. Dafür steigt im Gegenzug die Reichensteuer. Die Polizei hat nach einer Explosion am Augsburger Hauptbahnhof Entwarnung gegeben. Zwei Menschen wurden heute Morgen dabei leicht verletzt. Außerdem wurde ein verdächtiger Gegenstand gefunden. Der Zugverkehr wurde deshalb komplett gestoppt. Was genau dahinter steckt, ist noch nicht klar. In der ersten Runde im DFB-Pokal hofft der VfL Osnabrück heute auf eine Überraschung. Der Zweitligist empfängt Titelverteidiger FC Bayern. Wir gehen all in, heißt es von den Niedersachsen. Aber die Münchner sind gut drauf, hatten sie doch den Bundesliga-Auftakt gegen Stuttgart klar gewonnen.
1: Das ist das Wichtigste für den Moment. 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
2: Sonnig bis wolkig ist es heute Mittag in vielen Ecken. An der Küste kann es aber vereinzelt regnen und später kommt im Nordwesten auch mal länger Regen runter mit einzelnen Gewittern. Sonst bleibt's meist trocken und die Höchstwerte liegen zwischen 19 und 28 Grad. Morgen dann im Norden viele Wolken und gelegentlich Regen, im Süden eher sonnig, maximal bis 29 Grad.
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5: 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Und ihr denkt wohl, ihr wisst alles über den Song It's My Life von Dr. Alban? Na, ich könnte mir vorstellen, da gibt es noch eine Info, die ihr so noch nicht gehört habt. Die gibt es nämlich gleich hier in einer Hit-Story direkt nach Edwin Collins. Und los geht es jetzt um kurz nach eins mit Say What You Want. Ich bin Marie, hi.

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1: Eigentlich ist Dr. Alban Zahnarzt, doch am Wochenende legt er als DJ auf und wird entdeckt. Kurz darauf landet er mit It's My Life seinen größten Hit. Die Botschaft? Niemand soll ihm vorschreiben, wie er zu leben hat. Der Song geht weltweit durch die Decke und Dr. Alban bleibt der Musik treu.
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0: den Red Hot Chili Peppers durch diesen Mittwoch. Hi.
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0: Genau, bei 90s YouTube und diese krass mutigen Künstler, die haben wir uns jetzt natürlich an. The Age of Love, ne? The Age of Love.

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die zuckersüße Zauberstimme von Lene Marlin. Sitting down here. 90s, 90s ist an diesem Mittwoch. Der coole Sound der 90er, der ist für euch auch sortiert am Start in der kostenfreien Sender-App und im Web. Zum Beispiel das Britpop Radio. Der beste Britpop-Sound, der ist da gebündelt für euch versammelt. Also klickt euch da gerne mal rein und genießt natürlich auch Songs von Oasis. 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
1: Im Studio Gisa Weber. Bei den Attacken auf die Stromversorgung in Brandenburg und NRW gehen die Ermittler in beiden Fällen von politisch motivierten Taten aus. Sie prüfen jetzt, ob die beiden Anschläge zusammenhängen. Wer dahinter steckt, ist noch völlig offen. Trockenheit, Futterknappheit, gestiegene Kosten. Landwirte sind aktuell unter Druck. Das zeigt auch die Erntebilanz für dieses Jahr. Die fällt so bedenklich aus, dass Landwirtschaftsminister Rainer weitere Finanzhilfen angekündigt hat. Landwirte sollen vor allem einfache, mehr zinsgünstige Darlehen bekommen, um Kosten zu decken. Nach dem versuchten Anschlag am Flughafen Leipzig-Halle bekommt Deutschland Rückendeckung aus Europa. Die EU-Außenbeauftragte Kallas spricht von staatlich gefördertem Terrorismus. Die EU-Außenminister beraten aktuell über neue Sanktionen gegen Russland. Außenminister Wadewul fordert, weitere Personen auf die Sanktionsliste zu setzen. Titelverteidiger FC Bayern greift heute in den DFB-Pokal ein. Am Abend müssen die Münchner in ihrem Erstrundenspiel bei Zweitligist VfL Osnabrück ran. Die Niedersachsen hoffen auf eine Überraschung, ähnlich wie 1978. Da hatten sie den Bayern schon mal im Pokal ein Bein gestellt.
0: Das ist das Wichtigste für den Moment. 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
2: Sonnig bis wolkig ist es heute Mittag in vielen Ecken. An der Küste kann es aber vereinzelt regnen und später kommt im Nordwesten auch mal länger Regen runter mit einzelnen Gewittern. Sonst bleibt es meist trocken und die Höchstwerte liegen zwischen 19 und 28 Grad. Morgen dann im Norden viele Wolken und gelegentlich Regen, im Süden eher sonnig, maximal bis 29 Grad.
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5: Und unsere Jennifer Lopez, die hopst wieder fröhlich zwischen den Jahrzehnten hin und her stylingtechnisch. Gerade wurde sie im absoluten 80s-Look gesehen. Und zwar mit poppiger pinker Leggings, knalleng und oben drüber so ein geiler kurzer Hoodie mit gelben und roten Palmen drauf. Also richtig fancy wieder. Ja, das ist immer so, ne? Wenn man jederzeit abgelichtet werden kann, dann muss man immer on fleek sein. Und Leute, das ist die Lady. J-Lo gleich mit Waiting for Tonight hier im Programm. Vorher aber No Scrubs, hier sind TSC um kurz nach 1. Nach 2.

0: 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Alex Christensen über Eiffel 65 Blue. 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
1: Ich kann mich noch genau daran erinnern, da kam der Manager von Hansa Records und meinte, ich habe einen Titel gekauft auf der Meetem. Das ist so eine Messe, wo so Songs verkauft werden. Der heißt Eiffel 65 Blue und das wird garantiert ein großer Hit. Möchtest du denn nicht mal irgendwann in der Diskothek hier das Weißmuster, eine Vinylplatte spielen und gucken, ob das was ist? Und dann gesagt, ja klar, mache ich, aber ist das jetzt so wichtig? Also hast du wahrscheinlich 5.000 Mark bezahlt für den Song. Und dann sagt er, nee, ich habe 140.000 Mark bezahlt, nur für die Rechte für Deutschland, Österreich und Schweiz. Und das muss schon ein großer Hit werden. Dann habe ich gesagt, du bist ja völlig bescheuert, das kann ja nie was werden. Habe ich an den Abend Blue gespielt und ohne dass das irgendjemand in diesem Laden kannte, haben alle getanzt und total Spaß gehabt. Und dann wusste ich, shit, der Typ hat echt Magie. Er hat das richtig erkannt. Das ist ein Hit, den kann man nicht verhindern. Der ist einfach, du hörst das erste Mal und der sitzt. 90s, 90s.

0: Toni Braxton mit Another Sad Love Song. Und ey, sad ist das ja wohl mal gar nicht.
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0: 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Na so hier.
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0: Ihr könnt es nicht sehen, aber ich tanze jedes Mal, wenn diese Mucke läuft. 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
1: Heute hätte Fritz McIntyre Geburtstag an diesem 2. September. Als Teil von Simply Red ist er an vielen großen Hits der Band in den 80ern und 90ern beteiligt. Unter anderem auch am 91er Album Stars, das bis heute zu den bestverkauften Alben der britischen Chartgeschichte zählt. Fritz wird am 2.9.58 geboren und stirbt im Jahr 2021 mit 62 Jahren. Und wir schauen schnell noch in die Charts des Jahrgangs 1999. In England erobert eine deutsche Produktion die Chartspitze Anfang September 99, nämlich der Mambo No.

0: den USA geht's noch hochsommerlich zu an der Chartspitze in diesem Jahrgang mit Enrique Iglesias und Bailamos. Und bei uns in Deutschland, da feiern wir den Spätsommer auf danceige Art und Weise mit dieser Nummer 1. Die italienische Truppe Eiffel 65 erobert die Chartspitze in dieser Saison mit Blue Dabadi. Thront mit dem Song am 2.9.99 auf der 1 in Deutschland.
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L'amour toujours, Gigi D'Agostino hier bei 90s 90s. Und ich weiß, ihr glaubt es mir jetzt nicht, aber ich trage in diesem Moment ein Red Hot Chili Peppers Shirt. Ich bin ein bisschen stolz. Was steht denn eigentlich noch drauf? Los Angeles 1989. Ja, so gut kenne ich mein Outfit. Hier sind die Jungs auf jeden Fall jetzt für euch mit Californication aus unserem Millennium Radio. Also klickt euch da gerne mal rein. Da gibt es noch mehr Millennium Songs. Also End 90er, Anfang 2000er. Und hier sind sie jetzt mit Californication.

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1: Im Studio Gisa Weber. Die Ermittler haben nach dem versuchten Anschlag am Flughafen Leipzig-Halle vor rund 4 Wochen offenbar 2 Verdächtige im Visier. Beide sollen Verbindungen nach Russland haben, berichten WDR und Süddeutsche Zeitung. Festnahmen gab es bislang nicht. Nach den beiden Angriffen auf Umspannwerke in NRW und Brandenburg prüfen die Ermittler, ob es dabei einen Zusammenhang gibt. In beiden Fällen gehen sie davon aus, dass es gezielte, politisch motivierte Anschläge waren. Noch ist völlig unklar, wer dahinter steckt. Deutsche Landwirte bekommen mehr Hilfen vom Bund. Das hat Landwirtschaftsminister Rainer angesichts der schlechten Erntebilanz für dieses Jahr angekündigt. Unter anderem sollen deutlich höhere, zinsgünstige Darlehen für laufende Kosten aufgenommen werden können. In der ersten Runde im DFB-Pokal hofft der VfL Osnabrück heute auf eine Überraschung. Der Zweitligist empfängt Titelverteidiger FC Bayern. Wir gehen all in, heißt es von den Niedersachsen. Aber die Münchner sind gut drauf. Hatten sie doch den Bundesliga-Auftakt gegen Stuttgart klar gewonnen.
0: Das ist das Wichtigste für den Moment. 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
2: Sonnig bis wolkig ist es heute Nachmittag und ab und zu kommt im Norden auch mal Regen runter. An der Küste sind sogar einzelne Gewitter drin. Sonst bleibt es meist trocken mit aktuellen Höchstwerten zwischen 19 und 28 Grad. Morgen dann im Norden oft grau und immer wieder Regen, im Süden eher Sonne, maximal bis 29 Grad.
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5: 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Schönen Mittwoch und das Spiel gilt weiterhin. Wenn ihr Scooter bei uns hört, dann geht ihr online auf die Homepage oder in die App und schreibt die Uhrzeit rein, um wie viel Uhr ihr das Teil gehört habt. Und dann könnt ihr einen E-Scooter gewinnen für 3000 Euro. Es kann jederzeit soweit sein. Ich bin Susanka, aber jetzt starten wir erstmal durch mit La Bouche und Be My Lover.

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1: Ein trauriger Song mit einem glücklichen Ende für Pulp. Der Text dreht sich um einen Nerd, der heimlich in seine Sandkassenfreundin verliebt ist, das beliebteste Mädchen der Schule. Ein Happy End gibt's nicht, sie gehen getrennte Wege und sehen sich nie wieder. Jarvis Cocker und Pulp verhilft allerdings der Song 1996 zum großen Durchbruch. Pulp gibt es nämlich schon seit 1977, also 19 Jahre lang warten die unverstandenen Nerds auf Erfolg. Und 19 Jahre später kommt ihr persönliches Happy End. 90s, 90s. Oh.

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Die Gitarren legen wir jetzt nochmal weg und jetzt gibt's was aus dem Rap-Radio von uns, denn Rap ging ja auch so ab in den 90s. Dr. Dre, ich weiß noch ganz genau, rauf und runter gehört. Ich wurde ein bisschen beeinflusst von meinem großen Bruder, das gebe ich zu, aber es ging mir einfach total ab durch Mark und Bein. Das sind einfach Sounds, die vergisst man nicht. Deswegen entdeckt dieses Radio mal bei uns, da begegnen euch bestimmt nochmal Nummern, die ihr lange nicht gehört habt. Online auf 90s90s.de oder über unsere App. Und aus dem 90s Rap Radio jetzt Blackstreet und Dr. Dre mit No.

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1: Im Studio Gisa Weber. Das BKA hat knapp einen Monat nach dem versuchten Drohnenanschlag am Flughafen Leipzig-Halle zwei Verdächtige identifiziert. Beide haben laut WDR und Süddeutscher Zeitung Verbindungen nach Russland. Festgenommen wurde bislang niemand. Die Bundesregierung macht Russland für den Vorfall verantwortlich. Bei den Attacken auf die Stromversorgung in Brandenburg und NRW gehen die Ermittler in beiden Fällen von politisch motivierten Taten aus. Sie prüfen jetzt, ob die beiden Anschläge zusammenhängen. Wer dahinter steckt, ist noch völlig offen. Vor allem kleine und mittlere Einkommen sollen profitieren. Das Kabinett hat die Einkommenssteuerreform auf den Weg gebracht. Finanzminister Klingbeil stellt Entlastungen von rund 10 Milliarden Euro in den Raum. Finanziert werden soll das Ganze unter anderem über eine Erhöhung der Reichensteuer. Titelverteidiger FC Bayern greift heute in den DFB-Pokal ein. Am Abend müssen die Münchner in ihrem Erstrundenspiel bei Zweitligist VfL Osnabrück ran. Die Niedersachsen hoffen auf eine Überraschung, ähnlich wie 1978. Da hatten sie den Bayern schon mal im Pokal ein Bein gestellt.
0: Das ist das Wichtigste für den Moment. 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
2: Sonnig bis wolkig ist es heute Nachmittag und ab und zu kommt im Norden auch mal Regen runter. An der Küste sind sogar einzelne Gewitter drin. Sonst bleibt es meist trocken mit aktuellen Höchstwerten zwischen 19 und 28 Grad. Morgen dann im Norden oft grau und immer wieder Regen, im Süden eher Sonne, maximal bis 29 Grad.
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5: 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Ich bin Susanne Kamp.

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1: Heute hätte Fritz McIntyre Geburtstag an diesem 2. September. Als Teil von Simply Red ist er an vielen großen Hits der Band in den 80ern und 90ern beteiligt. Unter anderem auch am 91er Album Stars, das bis heute zu den bestverkauften Alben der britischen Chartgeschichte zählt. Fritz wird am 2.9.58 geboren und stirbt im Jahr 2021 mit 62 Jahren. Und wir schauen schnell noch in die Charts des Jahrgangs 1999. In England erobert eine deutsche Produktion die Chartspitze Anfang September 99, nämlich der Mambo No.

Auch in den USA geht's noch hochsommerlich zu an der Chartspitze in diesem Jahrgang mit Enrique Iglesias und Bailamos. Und bei uns in Deutschland, da feiern wir den Spätsommer auf dancige Art und Weise mit dieser Nummer 1. Die italienische Truppe Eiffel 65 erobert die Chartspitze in dieser Saison mit Blue Dabadi. Thront mit dem Song am 2.9.99 auf der 1 in Deutschland. 90s, 90s. 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

Was ein cooler Typ. Mick Jagger, hier ist 90s 90s. Und wir gehen zum nächsten coolen Typen, allerdings aus einer ganz anderen Musikrichtung, nämlich rein ins Rap-Radio von 90s 90s. Klickt mal auf unsere Homepage dafür oder in die App mit richtig, richtig geilen Nummern. Wie dieser hier. Hier ist MC Hammer. 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
1: Im Studio Gisa Weber. Die Ermittler haben nach dem versuchten Anschlag am Flughafen Leipzig-Halle vor rund 4 Wochen offenbar 2 Verdächtige im Visier. Beide sollen Verbindungen nach Russland haben, berichten WDR und Süddeutsche Zeitung. Festnahmen gab es bislang nicht. Die Energiebranche fordert nach den Attacken auf 2 Umspannwerke in Deutschland mehr Schutz für die Stromversorgung. Der Bundesverband der Energie- und Wasserwirtschaft will, dass dafür die Datenschutzregeln angepasst werden. So sollen Kameras auch den öffentlichen Bereich rund um solche Anlagen herum überwachen können. Beim Fachkräftemangel gibt es in einigen Bereichen endlich etwas Entspannung. In Metallbearbeitung, IT-Vertrieb und Softwareentwicklung werden wieder genug Leute gefunden, zeigen neueste Zahlen der Bundesagentur für Arbeit. Eng bleibt es dagegen vor allem in der Pflege, im Gesundheitsbereich, auf dem Bau und im Handwerk. In der ersten Runde im DFB-Pokal hofft der VfL Osnabrück heute auf eine Überraschung. Der Zweitligist empfängt Titelverteidiger FC Bayern. Wir gehen all in, heißt es von den Niedersachsen. Aber die Münchner sind gut drauf. Hatten sie doch den Bundesliga-Auftakt gegen Stuttgart klar gewonnen.
0: Das ist das Wichtigste für den Moment. 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
2: Sonne und Wolken gibt es gerade und die meiste Zeit bleibt es trocken. Nur Richtung Küste kann auch mal Regen dabei sein. Vereinzelt sogar ein Gewitter. Dazu liegen die Höchstwerte heute bei 19 bis 28 Grad. Morgen wird es im Norden oft grau und immer mal wieder nass, während es im Süden sonnig bleibt mit maximal bis 29 Grad.
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1: 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Brimful of Asher ist eine Hommage an die indische Sängerin und Bollywood-Legende Asher, die über 12.000 Songs in den Bollywood-Filmen gesungen hat. Was viele nicht wissen, die Schauspieler in den indischen Filmen singen nicht selbst, sondern werden von diesen Background-Sängern synchronisiert. Corner Shop stellen sie in ihrem Song ins Rampenlicht.
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Yes, hier ist 90s 90s und das da waren gerade noch die 90er, was wir jetzt spielen. Freestyler von den Bombfunk MCs. Ich finde aber, es klingt schon krass nach den 2000ern. Ist aber drin bei uns im Club Hits Radio. Also, wenn ihr auf den Sound steht, dann kriegt ihr viel mehr davon über die Homepage oder App.

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1: Im Studio Gisa Weber. Das BKA hat knapp einen Monat nach dem versuchten Drohnenanschlag am Flughafen Leipzig-Halle zwei Verdächtige identifiziert. Beide haben laut WDR und Süddeutscher Zeitung Verbindungen nach Russland. Festgenommen wurde bislang niemand. Die Bundesregierung macht Russland für den Vorfall verantwortlich. Nach den Attacken auf die Stromversorgung in NRW und Brandenburg fordern Energieverbände, dass Umspannwerke besser geschützt werden. Dabei geht es etwa um mehr Möglichkeiten bei der Kameraüberwachung. Die Ermittlungen laufen unterdessen auf Hochtouren. Ob die Fälle zusammenhängen und wer dahinter steckt, ist noch offen. Für die deutsche Wirtschaft läuft es dieses Jahr besser als gedacht. Das Deutsche Institut für Wirtschaftsforschung hat seine Wachstumsprognose mehr als verdoppelt. Von 0,5 auf jetzt 1,2%. Vor allem der Handel mit dem Ausland lief zuletzt überraschend gut. Titelverteidiger FC Bayern greift heute in den DFB-Pokal ein. Am Abend müssen die Münchner in ihrem Erstrundenspiel bei Zweitligist VfL Osnabrück ran. Die Niedersachsen hoffen auf eine Überraschung, ähnlich wie 1978. Da hatten sie den Bayern schon mal im Pokal ein Bein gestellt.
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2: Viele Wolken gibt es heute Abend. Dazu kann es im Norden an der Küste immer mal regnen und vereinzelt sind auch Gewitter dabei. In der Nacht bleibt es dort noch ab und zu nass, sonst meist trocken. Die Tiefstwerte liegen bei 16 bis 9 Grad. Morgen geht es weiter mit vielen Wolken und immer wieder Regen. Maximal werden es 23 Grad.
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5: 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Oasis und Wonderwall hören wir gleich. Und es gibt eine Doku jetzt bald in den Kinos am 11. September über ihre Reunion-Tour vom letzten Jahr. Viele konnten nicht hin. Der Ansturm auf die Tickets war riesig. Deswegen freuen sich, glaube ich, sehr viele. Ich könnte mir auch vorstellen, dass da wieder mal richtig was los ist in den Kinos. Also hingehen. Oasis Wonderwall nach Captain Hollywood Project Only With You. Ich bin Susanka und wünsche einen schönen Abend zusammen.

0: heute einfach nicht du sagen. Mola Adebisi über Dr. Alban. Sing Hallelujah.
1: Dr. Alban Sing Hallelujah war eins meiner grausamsten Interviews, weil Dr. Alban aus Nigeria kommt und wir in unserer Sprache ältere Menschen immer mit sie ansprechen müssen. Das funktioniert nicht anders. Also war ich sehr, sehr irritiert. Er ist natürlich total locker und total

0: Noch ist es ruhig, gleich knallt's.
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1: Heute hätte Fritz McIntyre Geburtstag an diesem 2. September. Als Teil von Simply Red ist er an vielen großen Hits der Band in den 80ern und 90ern beteiligt. Unter anderem auch am 91er Album Stars, das bis heute zu den bestverkauften Alben der britischen Chartgeschichte zählt. Fritz wird am 2.9.58 geboren und stirbt im Jahr 2021 mit 62 Jahren. Und wir schauen schnell noch in die Charts des Jahrgangs 1999. In England erobert eine deutsche Produktion die Chartspitze Anfang September 99, nämlich der Mambo No.

0: Auch in den USA geht's noch hochsommerlich zu an der Chartspitze in diesem Jahrgang mit Enrique Iglesias und Bailamos. Und bei uns in Deutschland, da feiern wir den Spätsommer auf danzige Art und Weise mit dieser Nummer 1. Die italienische Truppe Eiffel 65 erobert die Chartspitze in dieser Saison mit Blue Dabadi. Thront mit dem Song am 2.9.99 auf der 1 in Deutschland.
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Gerade eben lief wieder Scooter. 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Hier ist 90s 90s und jetzt gehen wir nochmal an unser Love Parade Radio. Findet ihr über die Homepage oder @Marusha Somewhere Over the Rain.

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2: Im Studio Gisa Weber. Die Ermittler haben nach dem versuchten Anschlag am Flughafen Leipzig-Halle vor rund 4 Wochen offenbar 2 Verdächtige im Visier. Beide sollen Verbindungen nach Russland haben, berichten WDR und Süddeutsche Zeitung. Festnahmen gab es bislang nicht. Die Energiebranche fordert nach den Attacken auf 2 Umspannwerke in Deutschland mehr Schutz für die Stromversorgung. Der Bundesverband der Energie- und Wasserwirtschaft will, dass dafür die Datenschutzregeln angepasst werden. So sollen Kameras auch den öffentlichen Bereich rund um solche Anlagen herum überwachen können. Bis zu 10 Milliarden Euro Entlastungen. Die will Finanzminister Klingbeil mit der Einkommensteuerreform erreichen. Für die gab es jetzt grünes Licht vom Bundeskabinett. Allen voran soll der steuerfreie Betrag beim Einkommen schrittweise steigen. Dafür steigt im Gegenzug die Reichensteuer. In der ersten Runde im DFB-Pokal hofft der VfL Osnabrück heute auf eine Überraschung. Der Zweitligist empfängt Titelverteidiger FC Bayern. Wir gehen all in, heißt es von den Niedersachsen. Aber die Münchner sind gut drauf. Hatten sie doch den Bundesliga-Auftakt gegen Stuttgart klar gewonnen.
1: Das ist das Wichtigste für den Moment. 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
3: Viele Wolken gibt es heute Abend. Dazu kann es im Norden an der Küste immer mal regnen und vereinzelt sind auch Gewitter dabei. In der Nacht bleibt es dort noch ab und zu nass, sonst meist trocken. Die Tiefstwerte liegen bei 16 bis 9 Grad. Morgen geht es weiter mit vielen Wolken und immer wieder Regen. Maximal werden es 23 Grad.
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6: 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Euch einen schönen Mittwochabend mit Ace of Base. All That She Wants läuft nach Robin S. Show Me Love und hier ist Simply Red und Fairground. Ich bin Susanka.

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1: Geschichte hinter All That She Wants geht auf eine persönliche Erfahrung von Gründungsmitglied Jonas Berggren zurück. Während seines Studiums lernt er eine Frau kennen, die immer unzufrieden ist und nur kurze Beziehungen führt. Der Song sollte eigentlich zuerst Mr. Ace heißen, später wird daraus All That She Wants. 90s, 90s.

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0: ein bisschen ruhiger braucht, gleich ab 8, hätte ich eine Empfehlung für euch. Da kommt nämlich 90s mit dem Soul and R&B Special. 3 Stunden lang die geilsten Tracks aus diesem Genre. Kriegt ihr automatisch über DAB+, ansonsten 24/7 im Web oder in der App. Jetzt erstmal noch ein Sprung ins Hip-Hop-Radio von uns, die massiven Töne. Chartbreaker, einmal Star und zurück. Ich bin Susanka, schönen Abend noch.
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1: Im Studio Gisa Weber. Das BKA hat knapp einen Monat nach dem versuchten Drohnenanschlag am Flughafen Leipzig-Halle zwei Verdächtige identifiziert. Beide haben laut WDR und Süddeutscher Zeitung Verbindungen nach Russland. Festgenommen wurde bislang niemand. Die Bundesregierung macht Russland für den Vorfall verantwortlich. Nach den Attacken auf die Stromversorgung in NRW und Brandenburg fordern Energieverbände, dass Umspannwerke besser geschützt werden. Dabei geht es etwa um mehr Möglichkeiten bei der Kameraüberwachung. Die Ermittlungen laufen unterdessen auf Hochtouren. Ob die Fälle zusammenhängen und wer dahinter steckt, ist noch offen. Eine Woche nach der Flutkatastrophe im Himalaya werden weiter tausende Menschen vermisst. Die Zahl der Toten ist mittlerweile auf über 1200 gestiegen. Hunderte Menschen haben jetzt auch DNA-Proben abgegeben, in der Hoffnung, so ihre Angehörigen identifizieren zu können. Titelverteidiger FC Bayern greift heute in den DFB-Pokal ein. Am Abend müssen die Münchner in ihrem Erstrundenspiel bei Zweitligist VfL Osnabrück ran. Die Niedersachsen hoffen auf eine Überraschung, ähnlich wie 1978. Da hatten sie den Bayern schon mal im Pokal ein Bein gestellt.
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2: Viele Wolken gibt es heute Abend. Dazu kann es im Norden an der Küste immer mal regnen und vereinzelt sind auch Gewitter dabei. In der Nacht bleibt es dort noch ab und zu nass, sonst meist trocken. Die Tiefstwerte liegen bei 16 bis 9 Grad. Morgen geht es weiter mit vielen Wolken und immer wieder Regen. Maximal werden es 23 Grad.

0: coolste Typ mit der Garantie für volle Tanzflächen. Adel Tawil über Will Smith, Miami.
1: War so ein 90er-Phänomen einfach. Er war der coolste, er war einfach locker und hat das Ding einfach abgerockt. Und das war so ein Lied, wo ich immer zu getanzt habe. Und wenn man eine Party hatte, dann wusste man, mit dem Ding ist die Tanzfläche.

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1: Im Studio Gisa Weber. Die Ermittler haben nach dem versuchten Anschlag am Flughafen Leipzig-Halle vor rund 4 Wochen offenbar 2 Verdächtige im Visier. Beide sollen Verbindungen nach Russland haben, berichten WDR und Süddeutsche Zeitung. Festnahmen gab es bislang nicht. Die Energiebranche fordert nach den Attacken auf 2 Umspannwerke in Deutschland mehr Schutz für die Stromversorgung. Der Bundesverband der Energie- und Wasserwirtschaft will, dass dafür die Datenschutzregeln angepasst werden. So sollen Kameras auch den öffentlichen Bereich rund um solche Anlagen herum überwachen können. Deutsche Landwirte bekommen mehr Hilfen vom Bund. Das hat Landwirtschaftsminister Rainer angesichts der schlechten Erntebilanz für dieses Jahr angekündigt. Unter anderem sollen deutlich höhere, zinsgünstige Darlehen für laufende Kosten aufgenommen werden können. Vor allem kleine und mittlere Einkommen sollen profitieren. Das Kabinett hat die Einkommenssteuerreform auf den Weg gebracht. Finanzminister Klingbeil stellt Entlastungen von rund 10 Milliarden Euro in den Raum. Finanziert werden soll das Ganze unter anderem über eine Erhöhung der Reichensteuer.
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2: Viele Wolken gibt es heute Nacht und im Norden kann auch mal etwas Regen runterkommen. An der Küste ist vereinzelt sogar ein kurzes Gewitter drin. Dazu bilden sich ab und zu Nebelfelder und die Tiefstwerte liegen zwischen 16 und 9 Grad. Morgen bleibt es im Norden oft grau und immer wieder nass, an der Küste vereinzelt mit Gewitter, im Süden dagegen meist trocken bei bis zu 29 Grad.

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1: 1994. Oasis stehen vor ihrem ersten großen Arena-Auftritt in Paris. Noel Gallagher klimpert beim Soundcheck einen neuen Song, den er im Kopf hat, und summt dazu ein paar Textzeilen. Sein Bruder Liam hört aus dem Gemurmel die Zeile "So Sally can wait" und fragt, wer ist denn diese Sally? Damit war die berühmte Zeile von "Don't Look Back in Anger" geboren. Eine Sally kannten beide Oasis-Brüder übrigens gar nicht.
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1: Im Studio Anna Löwer. Die Ermittler haben nach dem versuchten Anschlag am Flughafen Leipzig-Halle vor rund 4 Wochen offenbar 2 Verdächtige im Visier. Beide sollen Verbindungen nach Russland haben, berichten WDR und Süddeutsche Zeitung. Festnahmen gab es bislang nicht. Die Energiebranche fordert nach den Attacken auf 2 Umspannwerke in Deutschland mehr Schutz für die Stromversorgung. Der Bundesverband der Energie- und Wasserwirtschaft will, dass dafür die Datenschutzregeln angepasst werden. So sollen Kameras auch den öffentlichen Bereich rund um solche Anlagen herum überwachen können. Trockenheit, Futterknappheit, gestiegene Kosten. Landwirte sind aktuell unter Druck. Das zeigt auch die Erntebilanz für 2026. Die fällt so bedenklich aus, dass Landwirtschaftsminister Rainer weitere Finanzhilfen angekündigt hat. Landwirte sollen vor allem einfacher an zinsgünstige Darlehen kommen, um Kosten zu decken. Die deutsche Wirtschaft erholt sich in diesem Jahr offenbar besser als gedacht. Das Deutsche Institut für Wirtschaftsforschung rechnet jetzt mit 1,2% Wachstum statt bisher mit 0,5%. Grund dafür ist vor allem der starke Außenhandel.
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2: Viele Wolken gibt es heute Nacht und im Norden kann auch mal etwas Regen runterkommen. An der Küste ist vereinzelt sogar ein kurzes Gewitter drin. Dazu bilden sich ab und zu Nebelfelder und die Tiefstwerte liegen zwischen 16 und 9 Grad. Morgen bleibt es im Norden oft grau und immer wieder nass, an der Küste vereinzelt mit Gewitter, im Süden dagegen meist trocken bei bis zu 29 Grad.

0: kein Gesang, trotzdem ein Hit, der starke Emotionen weckt. Mos-T über Robert Miles, Children.
1: Das ist, finde ich, besonders toll, das Stück, weil es als instrumental funktioniert. Es ist wirklich eine ganz, ganz tolle Piano-Melodie. Und obwohl kein Text und kein Gesang auf dieser Nummer ist, ist es wirklich ein Hit. Und ist ein ganz, ganz wichtiger 90er-Jahre-Titel, der lustigerweise auch in ganz vielen Versionen funktioniert. Also als Dance-Version, als Klassik-Version. Und freue mich, den auch immer zu hören. 90s, 90s.

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2: Im Studio Anna Löwer. Das BKA hat knapp einen Monat nach dem versuchten Drohnenanschlag am Flughafen Leipzig-Halle zwei Verdächtige identifiziert. Beide haben laut WDR und Süddeutscher Zeitung Verbindungen nach Russland. Festgenommen wurde bislang niemand. Die Bundesregierung macht Russland direkt für den Vorfall verantwortlich. Nach den Attacken auf die Stromversorgung in NRW und Brandenburg fordern Energieverbände, dass Umspannwerke besser geschützt werden. Dabei geht es etwa um mehr Möglichkeiten bei der Kameraüberwachung. Die Ermittlungen laufen unterdessen auf Hochtouren. Ob die Fälle zusammenhängen und wer dahinter steckt, ist noch offen. Deutsche Landwirte bekommen mehr Hilfen vom Bund. Das hat Landwirtschaftsminister Reiner angesichts der schlechten Erntebilanz für dieses Jahr angekündigt. Unter anderem sollen deutlich höhere zinsgünstige Darlehen für laufende Kosten aufgenommen werden können. Vor allem kleine und mittlere Einkommen sollen profitieren. Das Bundeskabinett hat die Einkommenssteuerreform auf den Weg gebracht. Finanzminister Klingbeil stellt Entlastungen von rund 10 Milliarden Euro in den Raum. Finanziert werden soll das Ganze unter anderem über eine Erhöhung der Reichensteuer. Titelverteidiger FC Bayern München hat Osnabrück aus dem DFB-Pokal geworfen. Beim Zweitligisten gewannen die Bayern mit 4:1.
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3: Viele Wolken gibt es heute Nacht und im Norden kann auch mal etwas Regen runterkommen. An der Küste ist vereinzelt sogar ein kurzes Gewitter drin. Dazu bilden sich ab und zu Nebelfelder und die Tiefstwerte liegen zwischen 16 und 9 Grad. Morgen bleibt es im Norden oft grau und immer wieder nass, an der Küste vereinzelt mit Gewitter, im Süden dagegen meist trocken bei bis zu 29 Grad.

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1: Drehbuchautor und Produzent Richard Curtis lässt Wet Wet Wet die Wahl. Interpretiert für meinen Film 4 Hochzeiten und ein Todesfall einen Klassiker neu. Entweder I Will Survive von Gloria Gaynor, Can't Smile Without You von Barry Manilow oder, und jetzt kommt's, Love Is All Around von The Trucks. Tja, die Band hat den richtigen Riecher und landet mit der Version von Love Is All Around einen Riesenhit.
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1: Im Studio Anna Löwer. Die Ermittler haben nach dem versuchten Anschlag am Flughafen Leipzig-Halle vor rund 4 Wochen offenbar 2 Verdächtige im Visier. Beide sollen Verbindungen nach Russland haben, berichten WDR und Süddeutsche Zeitung. Festnahmen gab es bislang nicht. Die Energiebranche fordert nach den Attacken auf 2 Umspannwerke in Deutschland mehr Schutz für die Stromversorgung. Der Bundesverband der Energie- und Wasserwirtschaft will, dass dafür die Datenschutzregeln angepasst werden. So sollen Kameras auch den öffentlichen Bereich rund um solche Anlagen herum überwachen können. Bis zu 10 Milliarden Euro Entlastungen, die will Finanzminister Klingbeil mit der Einkommenssteuerreform erreichen. Für die gab es jetzt grünes Licht vom Bundeskabinett. Allen voran soll der steuerfreie Betrag beim Einkommen schrittweise steigen. Dafür steigt im Gegenzug die Reichensteuer. Der FC Bayern München steht in der 2. Runde des DFB-Pokals. Die Bayern gewannen bei Zweitligist VfL Osnabrück mit 4:1.
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2: Viele Wolken gibt es heute Nacht und im Norden kann auch mal etwas Regen runterkommen. An der Küste ist vereinzelt sogar ein kurzes Gewitter drin. Dazu bilden sich ab und zu Nebelfelder und die Tiefstwerte liegen zwischen 16 und 9 Grad. Morgen bleibt es im Norden oft grau und immer wieder nass, an der Küste vereinzelt mit Gewitter, im Süden dagegen meist trocken bei bis zu 29 Grad.

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1: Der Song von Prince, I Tell Joe und Marky Mark plädiert für mehr Liebe und Zusammenhalt statt Hass und Krieg auf der Welt. Die Botschaft kommt an, das Lied erreicht in vielen Ländern Europas die Top 10 der Charts. Leider bleibt das gemeinsame Album ihr einziges Projekt. Prince, I Tell Joe stirbt leider im Jahr 2001 bei einem Autounfall. 90s, 90s.

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1: Im Studio Anna Löwer. Das BKA hat knapp einen Monat nach dem versuchten Drohnenanschlag am Flughafen Leipzig-Halle zwei Verdächtige identifiziert. Beide haben laut WDR und Süddeutscher Zeitung Verbindungen nach Russland. Festgenommen wurde bislang niemand. Die Bundesregierung macht Russland direkt für den Vorfall verantwortlich. Nach den Attacken auf die Stromversorgung in NRW und Brandenburg fordern Energieverbände, dass Umspannwerke besser geschützt werden. Dabei geht es etwa um mehr Möglichkeiten bei der Kameraüberwachung. Die Ermittlungen laufen unterdessen auf Hochtouren. Ob die Fälle zusammenhängen und wer dahinter steckt, ist noch offen. Vor allem kleine und mittlere Einkommen sollen profitieren. Das Bundeskabinett hat die Einkommenssteuerreform auf den Weg gebracht. Finanzminister Klingbeil stellt Entlastungen von rund 10 Milliarden Euro in den Raum. Finanziert werden soll das Ganze unter anderem über eine Erhöhung der Reichensteuer. Titelverteidiger FC Bayern München hat Osnabrück aus dem DFB-Pokal geworfen. Beim Zweitligisten gewannen die Bayern mit 4:1.
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2: Viele Wolken gibt es heute, dazu immer wieder Regen und an der Küste kann auch mal ein Gewitter aufziehen. Weiter südlich wird es später meist sonnig und bleibt trocken. Die Höchstwerte liegen je nach Region zwischen 19 und 29 Grad. Morgen bleibt es im Norden oft wolkig mit vereinzeltem Regen und am Nachmittag auch mal Gewitter. Im Süden trocken mit bis zu 32 Grad.
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0: perfekte Song für Manga-Fans. Mola Adebisi über Wamdu Project, King of My Castle.
1: Ist deswegen bei mir so hängen geblieben, weil ich ein riesengroßer Manga-Fan bin und ein Manga in diesem Video verarbeitet hat, Ghost in the Shell. Und Ghost in the Shell war so für mich das Herz von der Mangas, die ich geguckt habe. Und die Ästhetik von Ghost in the Shell war wiederum die Geburtsstunde von Matrix vom Film. Man merkt, es mir wäre ein Nerd geworden, wenn ich nicht es geschafft hätte, mit Musik ein bisschen cooler zu werden, aber nur ein bisschen. Und deswegen ist Wamdu Project für mich, immer geht mein Herz auf als alter Manga-Fan, als alter Animation und Zeichentrick-Fan.

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